Ich habe natürlich noch ein paar Gäste mitgebracht heute Abend. Und einen möchte ich Ihnen nicht länger vorenthalten. Ein ganz lieber Freund von mir. Und er ist übrigens auch Vater von zwei Jungs inzwischen. Also er ist mir ein wenig voraus. Aber es wird noch. Noch ist es nicht vorbei. Auf jeden Fall, hier ist, meine Damen und Herren, für Sie und für mich heute Abend, Kai Petersen.

0: Ja, und wir singen jetzt von der Rosine im Kuchen. Raisin in the Cake.
1: Ich bin so nervös, Thomas.
0: Nein, im Ernst?
1: Ja, total.
0: Willst du lieber vorher was anderes singen?
1: Ach nö, schon gut.
0: Ja? Vielleicht irgendwie so...

0: Ja.
1: Meinst du, wir können anfangen?
0: Ja, wenn du willst.
1: Bist du soweit?
0: Du bist der, der...
1: Okay, ich singe ja eh die erste Strophe, du kannst dich langsam reinhören, okay. Und dann geht das schon.

0: Störe ich, Frank?
1: Aber nein, Mrs. De Winter. Danke. Überhaupt nicht.
0: Ich komme wegen des Kostümballs. Sie wollten doch meine Einladungsliste.
1: Ja, natürlich. Oh, nur eine Adresse. Mrs. Edith Van Hopper, Park Avenue, New York. Gut, die Einladung geht noch heute raus. Kann ich sonst noch etwas für Sie tun?
0: Nein, danke. Das heißt doch, vor ein paar Tagen, da war ich unten beim Wirtshaus.
1: Dann haben Sie sicher Ben getroffen. Der strolcht immer da unten am Strand herum. Sie brauchen keine Angst zu haben vor ihm.
0: Nein, nein, ich sag gleich, dass er nicht gefährlich ist. Aber Maxim war völlig außer sich, als er mich da unten sah. Ich verstehe nicht, warum.
1: Das Bootshaus war ihr Nest.
0: Das Nest von Rebecca De Winter?
1: Ja. Sie hatte sich da eingerichtet. Manchmal hat sie sogar übernachtet im Bootshaus.
0: In der Bucht schwimmt eine Boje.
1: Da war das Boot festgemacht, mit dem sie umgekommen ist in jener Nacht. Erst 3 Monate später wurde ihre Leiche gefunden. 40 Meilen von hier, vor der Küste von Edgecombe. Maxim musste sie identifizieren.
0: Bitte, erzählen Sie mir von ihr, Frank. War sie wirklich so schön?
1: Ja, sie war die schönste Frau, die mir je begegnet ist.
0: Das sagen alle. Und charmant, intelligent und geistreich war sie auch. Gegen sie bin ich ein Nichts in jeder Beziehung.
1: Sie sind nur anders, Mrs. De Winter. Es ist nicht Ihre Aufgabe, so zu sein wie Sie. Sie sollen Maxim und uns helfen, sie zu vergessen.

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1: Ton.
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0: Gesagt, getan. Sophie wurde entführt und in eine Kammer voller Stroh gesperrt.
1: Du hast die Wahl. Entweder du spinnst dieses Stroh zu Gold, oder du wirst den Rest deines Lebens im Kerker verbringen.
2: Aber Stroh zu Gold spinnen, das kann niemand.
3: Sei gegrüßt, Müllers Tochter.
4: Bist du eine gute Fee?
3: Du sollst also das ganze Stroh zu Gold spinnen?
2: Ja, aber ich kann es nicht.
3: Ich werde für dich spinnen. Aber dafür werde ich dich bei Zeiten um etwas bitten. Und du musst es mir geben, was auch immer ich von dir verlange.
2: Versprochen.
3: Dann wollen wir mal.
2: Ich danke dir, mein Freund.
3: Ich habe keine Freunde. Und ich brauche auch keine.
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Aus dem Buch Die fünf Menschen, die dir im Himmel begegnen, von Mitch Albom. Jeder Einzelne, so ist es nun mal, berührt das Leben eines anderen. Und jeder andere das des Nächsten. 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Aber alle haben deinen Weg gekreuzt. 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

0: Irgendwann werden sie uns kriegen, das weißt du doch, oder?
1: 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Wahrscheinlich müssen wir dann sterben.
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1: Ich dich auch, Lily.
0: Wenn du mich liebst, dann kann das mit dem Sterben doch gar nicht so schlimm sein, oder?

0: That's all. Good luck. Have fun.
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0: Ich habe dein Buch gerettet.
1: Oh. Hopp.
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0: Jungs heute ein bisschen weggehen.
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1: Das Problem ist einfach gelöst. 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

0: Wissen Sie, wie viele Manuskripte sich hier stapeln?
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0: Warum?
1: Weil es besonders ist.
0: Ach ja, und wovon handelt es?
1: Es ist eine Liebesgeschichte.
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0: Und wer hat dieses Wunderwerk verfasst? Hat man etwa schon von ihm gehört?
1: Der Autor ist noch jung und unbekannt.
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0: Lieber Kollege, was machen Sie hier?
1: 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Sie werden da nicht durchkommen. 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
0: 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Ich habe damit aufgehört.
1: Das ist eine weise Entscheidung. Sie haben sich da komplett verrannt. 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

0: Mr. de Winter. 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

0: Sie zeichnen wirklich gut. Sie haben Talent.
1: Das habe ich von meinem Vater.
0: Er war Künstler.
1: Oh ja, Maler. 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
0: Er fehlt Ihnen wohl sehr.
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0: Mir scheint, wir beide haben etwas gemeinsam, Sie und ich. Wir stehen beide allein in der Welt.
1: Ja, das Bild ist fertig.
0: Für mich?
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0: Also?
1: Heute Abend habe ich das Rotkäppchen erwischt, wie sie wieder heimlich in den Wald wollte. 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
0: 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Punkt.
1: Nein.
0: Weiter.
1: Na, das war's ja gerade. 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

0: Nein!
1: Und dann bist du dazwischen gegangen?
0: Ja.
1: Und hast das Kind gerettet?
0: Nein.
1: Was?
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0: Ein Klassenkamerad.
1: 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Pottwal.
2: 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Bedauerlicherweise ist er aufgrund des familiären Umfelds depressiv und selbstmordgefährdet.
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4: und der eisigen Distanz ihres Vaters hin und her gerissen,
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Als du noch ein Kind warst, hattest du Träume und Vorstellungen, wie das Leben sein würde. Du wolltest ein Actionheld sein. Du warst Peter Pan und Robin Hood in einer Person. 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

0: Mr. President, ihr wolltet mich sprechen.
1: Seid ihr beschäftigt?
0: Um was geht es, Sir? Sir?
1: Nur eine Warnung, ich mach mir Sorgen.
0: Sir, was immer ihr gehört habt, Jefferson hat angefangen.
1: Thomas Jefferson trat ab, heute Morgen.
0: Nicht euer Ernst.
1: Hier meine Bitte.
0: Ich mach alles mit, Sir. Jefferson bereut bei diesem Schritt, Sir.
1: Talk less.
0: Das wird ein Fest. Ich schreibe unter Pseudonym, die Presse ist kein Freund von ihm.
1: Verfasst eine Rede für mich.
0: Richtig, er ist fort. Keiner fährt euch mehr ins Wort.
1: Nein. Er strebt seit heute die Wahl zum Präsidenten an.
0: Gegen euch. Ha, keine Chance, Sir.
1: Ich strebe nicht erneut die Präsidentschaft an.
0: Verzeihung, was?

Wenn mir, rückblickend auf die Geschicke meiner Amtszeit, auch keine mutwilligen Fehler bewusst sind, bin ich mir meiner eigenen Schwächen doch nur allzu gewahr, um es nicht als wahrscheinlich zu erachten, der Fehler viele begangen zu haben. Ich werde in mir die Hoffnung tragen, dass mein Land sie mir nachsehen mag. Und dass nach 45 Jahren, die ich im Vollstolz und mit ganzem Herzen diente, manch Fehler aus Mangel an besserem Talent in Vergessenheit geraten werden. So wie auch ich auf meinem Ruhesitz.

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0: Ein Brief? Etwa für mich? Oh, von meinem Sohnemann. Was? Das kann nicht sein Ernst sein. Raus zu den Menschen! Tau! Tau! Ist er wirklich fort? Lakai?
1: Mein König?
0: Mein Sohn, hast du ihn gesehen?
1: Ich sah ihn das Schloss verlassen. Ich wollte mit ihm sprechen. Doch er wollte nicht hören.
0: Nein, nicht zu den Menschen, mein Sohn. 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

0: Ein neuer Tag brach an. Mit dem ersten Hahnenschrei schickten Gerdas Freunde, Karl und Clara, sie weiter gen Norden, in den großen Wald hinein. Auf der Suche nach dem Herbst geriet Gerda jedoch in die Fänge einer schrecklichen Räuberbande, die sie gefangen nahm.
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Er spielt den Ehrenmann jedoch. Er mogelt beim Hazard. Und sein Pfotenabdruck fehlt in der Kartei von Scott.

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1: Lass dir das nicht einreden, bitte.
2: Es ist aus und zu Ende.
1: Molly, hör.

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0: wird immer in unserem Gedächtnis bleiben. Nicht nur als ein Mann der Güte und der Prinzipien, sondern als ein Freund, der niemals in unseren Herzen ersetzt werden kann.
1: Und ein Freund der Korknamen.
2: Was für eine Lobrede!
1: Haltung bewahren!
2: Ich kann nicht mehr.
3: Nichts geht über einen kleinen Scherz bei dem Begräbnis eines guten Freundes, sag ich immer. Hab ich recht?
1: Sie können mir nicht drohen, ich bin ein General.
3: Dann werden wir ein Staatsbegräbnis feiern, elender Heuchler!
4: Mord, Mord! Zweiter Mord in London! Johnny McLaughlin in St. Paul's umgebracht!
5: Oh mein Gott, schon wieder Mord hier! Ein Gemetzel, reine Mordgier! Der arme General Clausen tot!
6: Und letzte Woche fand man des Bischofs Leib verbrannt dann! Mir scheint, der Kerl ist ständig!
5: Oh mein

0: Haben Sie die Chemikalien? Alle. Bis auf zwei. Wann bekommen Sie die übrigen?
1: Morgen Abend. Wofür brauchst du sie?
2: Das gibt sie einen Scheißdreck.
1: Entschuldigung, tut mir leid. Ich wollte nur...
3: Geht's dir nicht gut?
0: Es ging mir schon mal besser.

0: Wen haben wir denn hier? Glaube, Liebe, Hoffnung.
1: Und? Wer sind Sie? Der liebe Gott?
0: Niemand, den Sie kennen mögen.
1: Unverschämtheit! Aus dem Weg, du Kreatur! Das ist meine letzte Warnung!
0: Und das ist meine. So, nun werfen wir mal einen Blick auf dich, du alte Vettel.
2: Bitte!
0: Was höre ich da? Es ist ja wohl das erste Mal, dass dieses Wort über deine Lippen kommt. Du Heuchlerin! Kleine Spende von der Lady.
3: Könnten wieder Morde, schlimmer als die ersten Morde. Das sind schon Nummer 3 und 4.

0: Theodor, wo fährst du denn hin?
1: Ich fahre nicht, ich flüchte. Ich weiß nicht, was man ihnen erzählt hat. Ich habe alles versucht, um sie zu retten.
0: Solche Entscheidung trifft Gott, Theodor, nicht du. Gott und du wissen, dass du es versucht hast. Gute Reise.
2: Schlechte Neuigkeiten von Gott, Teddy.
3: Dass du ein Heuchler bist.
2: Gute Reise!

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0: Genau so ist es. Diese Welt besteht aus schaffenden Wölfen. Wir beide wissen, wozu wir gehören. Prost, Herr Dover.
1: Hast du den Nazi gehört?
2: Ja, sicher. Ich glaub's nicht. Bald kommt im Gemass. Wir machen unser Wiener Roulette. Aber die neiche Version.
3: Meine Damen und Herren, ich hoffe, Sie genießen die ersten Stunden an Bord der Hindenburg, hm? Ich darf Ihnen nun zur Freude aller Musik- und Kabarettliebhaber einen besonderen Gast aus Wien vorstellen. Küss die Hand, Madame Emmy Berg!
2: Danke, Paul. Meine Damen und Herren, man war so freundlich, mich als Wienerin vorzustellen. Ich bin's und ich bin mehr als glücklich drüber. Pauli, komm heim die Tasten. Wien, Wien, nur du allein. Kann schon sein. Aber wenn man so dahinter schaut, spürt sich das Wiener Leben heute doch ein bisschen anders an als früher.

witzig und nett. Na was ist schon dabei? Na was ist schon dabei, wenn ein neuer Windwart in Wien und die Deutschen mit Hurra durch die Kärntner Straßen ziehen? Was ist schon dabei, wenn in Grinzinger Marschmusik spielt und im Broder ein Panzer aus dem Riesenrad zieht? Ja, mein, Berlin ist halt anders als Wien.

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0: Gefällt es dir in deiner Trauer, Ludwig?
1: Hast du ein Herz? Mein Bruder kämpft mit seinem Leben und du?
0: Du hast Otto in den Krieg geschickt, nicht ich.
1: Ich hatte keine Wahl.
0: Otto war immer nur der Zweite. Du bist der Erste. König Ludwig, hör auf zu trauern. Die Tränen, die du als Kind vergossen hast, reichen für dein ganzes Leben.

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0: Mit Verlaub, ich bin ein Kater, keine Katze.
1: Wie bitte?
0: Eine männliche Katze nennt man gemeinhin Kater.
1: Du kannst sprechen.
0: Oh, lass es mich probieren. Auf dem Rasen, Rasen, Hasen, atmen, rasselt durch die Nasen. Auf den sieben Robbenklippen sitzen sieben Robbensippen, die sich in die Rippen stippen, bis sie von den Klippen kippen. Tatsächlich! Ich kann sprechen. Oh.
1: Eine sprechende Katze.
0: Der Kater. Hm? Gestatten, mein Name ist Felix.
1: Konstantin.
0: Ja, ich weiß. Ah, übrigens, ich hätte da noch eine Bitte.
1: Warum kannst du sprechen, verdammt?
0: Doucement. Hm? Bitte lass dir aus meinem Fell keine Handschuhe machen, ja? Dass diese Perlen vor die Säue werfen.
1: Was für Säue?
0: Oh mein Gott, mit dem wird es nicht leicht. Ach.
1: Was willst du von mir?
0: Ah, ich könnte dir helfen.
1: Wie sollte eine Katze...
0: Gut,
1: ein Kater. Mir denn bitte helfen?
0: Das ist eine lange Geschichte. Ich habe gute Gründe, dir zu helfen. Vertrau mir, ich mache dich reich und glücklich. Aus dir wird ein richtig feiner Herr. Mindestens ein Grafe, wenn nicht...
1: Du nimmst mich auf den Arm, verdammt!
0: Bitte unterlasse das Fluchen. Das passt nicht zu einem feinen Herr. Hm? Wie viel Geld besitzt du?
1: Warum?
0: Ach, Konstantin, bitte.
1: 25 Taler. Damit kommt man nicht weit.
0: Es kommt drauf an. Dein Geld wird sich mühelos vermehren, wenn...
1: Wenn was?
0: Wenn du mir Kleidung und Stiefel kaufst.
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1: Als Frau bekommt man oft und ungebeten so manchen guten Rat, wie man sich pflegt.

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0: Die Sicht ist heute klar. Da drüben ist die Küste von Calais. Dein wird dein Schiff übersetzen. Hier, für dich.
1: Danke, Bader.
0: Kauf deinen anständigen Wagen davon, damit du vorankommst. 2 Jahre wirst du brauchen, bis du bei diesen Persern bist. Und mach mir keine Schande, sondern zeig ihnen, dass wir im alten England nicht von gestern sind.
1: Das verspreche ich euch.
0: Viel Glück, mein Junge.
1: Das ist...

0: Wir müssen unserem Zuhause nun Adieu sagen, Sascha.
1: Ich will aber nicht weg.
0: Wir werden womöglich für lange Zeit nicht hierher zurückkehren, Liebling.

0: Die Roten haben sie umgebracht. Den Zaren, seine Gattin, seine Kinder, alle massakriert. Dass ich einen solchen Tag erleben muss.
1: Hier im Herz nehme ich mein Moskau, Junge.

0: Aber der Robert ist doch noch in seinem Auto. Und der hat Skype.
1: Hey Junge, ich bin froh, dass ich wieder für den rechten Weg entschieden habe. Die Bank wird ein Kinderspiel.
0: Sicki?

0: Siehst du das Licht in den Bergen?
1: Ich sehe Kinder, die sterben!
0: Den blauen Himmel!

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Schon nach kürzester Zeit wirst du Göttin von London.

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Sieh nur sein Glitzern und sein Glanz. Er bringt durch sein Funkeln Licht dir im Dunkeln. Flink, flink wie ein Fink mit seinem fröhlichen Glanz.

0: Südliche Pfannen machen da schon bei 360 Grad Schlaf.
1: Auch sie sind natürlich mit dem Mikroband Hygieneschutz.
2: Oh, Mikrofon, ja,
3: Olli. Knackige Früchte, wie zum Beispiel Äpfel.
2: Guck mal hier mit Äpfel.
0: Rohstoff Keramik.
4: Oh, das ist die Fasern saugen auch große Mengen Wasser sofort auf.
2: Damit könnte man doch hier brauchen.
5: Mit seiner tiefen Wirkung eignet sich der Gartenbesen hervorragend.

Locken, der Muff von Staub und Weihrauchduft genügt mir nicht mehr.